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1: Im Studio Milan Schmidt. DFB-Star, Havertz-Tor reicht nicht, PSG-Triumph, im Elfer-Krimi mit Coolness, Nervosität und Gewaltschuss. Paris Saint-Germain hat seinen Titel verteidigt und zum zweiten Mal in der Vereinsgeschichte die Fußball-Champions League gewonnen. Die Franzosen setzten sich im Finale von Budapest gegen Arsenal im Elfmeterschießen mit 4:3 durch. Basketball, Bundesliga, Halbfinale, Spiel Nummer 1. Alba Berlin gewinnt deutlich gegen Bamberg mit 105:86. Mit einem Erfolgserlebnis gegen Finnland will Coach Nagelsmann die WM-Stimmung an diesem Sonntag weiter anheizen. In Mainz tritt die Fußballnationalmannschaft zum letzten Testspiel vor der Abreise zum XXL-Turnier in die USA an. Wichtig ist, so einen Flow zu erreichen, so der Bundestrainer. Die DFB-Elf ist seit dem 0:2 in der Slowakei 7-mal siegreich und will diese Serie natürlich ausbauen. Kultpolitiker Kubicki ist jetzt ja der Boss und die FDP will auferstehen und setzt ihren Bundesparteitag in Berlin an diesem Sonntag mit inhaltlichen Beratungen fort. Unter anderem ein Leitantrag des Bundesvorstands, der einen liberalen Neustart fordert. Die Liberalen wollen einen Befreiungsschlag angesichts des Ausbleibens ihrer Ansicht nach dringend nötiger Reformen. Im Zentrum müsse die Rückkehr zu wirtschaftlicher Stärke stehen. Soweit der Nachrichtenüberblick.
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1: Im Studio Milan Schmidt. DFB-Star, Havertz-Tor reicht nicht, PSG-Triumph. Im Elber-Krimi mit Coolness, Nervosität und Gewaltschuss. Paris Saint-Germain hat seinen Titel verteidigt und zum zweiten Mal in der Vereinsgeschichte die Fußball-Champions League gewonnen. Die Franzosen setzten sich im Finale von Budapest gegen Arsenal im Elfmeterschießen mit 4:3 durch. Basketball, Bundesliga, Halbfinale, Spiel Nummer 1. Alba Berlin gewinnt deutlich gegen Bamberg mit 105:86. Mit einem Erfolgserlebnis gegen Finnland will Coach Nagelsmann die WM-Stimmung an diesem Sonntag weiter anheizen. In Mainz tritt die Fußballnationalmannschaft zum letzten Testspiel vor der Abreise zum XXL-Turnier in die USA an. Wichtig ist, so einen Flow zu erreichen, so der Bundestrainer. Die DFB-Elf ist seit dem 0:2 in der Slowakei 7-mal siegreich und will diese Serie natürlich ausbauen. Kultpolitiker Kubicki ist jetzt ja der Boss und die FDP will auferstehen und setzt ihren Bundesparteitag in Berlin an diesem Sonntag mit inhaltlichen Beratungen fort. Unter anderem ein Leitantrag des Bundesvorstands, der einen liberalen Neustart fordert. Die Liberalen wollen einen Befreiungsschlag angesichts des Ausbleibens ihrer Ansicht nach dringend nötiger Reformen. Im Zentrum müsse die Rückkehr zu wirtschaftlicher Stärke stehen. Soweit der Nachrichtenüberblick.
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1: Im Studio Milan Schmidt. DFB-Star, Havertz-Tor reicht nicht, PSG-Triumph. Im Elfer-Krimi mit Coolness, Nervosität und Gewaltschuss. Paris Saint-Germain hat seinen Titel verteidigt und zum zweiten Mal in der Vereinsgeschichte die Fußball-Champions League gewonnen. Die Franzosen setzten sich im Finale von Budapest gegen Arsenal im Elfmeterschießen mit 4:3 durch. Basketball, Bundesliga, Halbfinale, Spiel Nummer 1. Alba Berlin gewinnt deutlich gegen Bamberg mit 105:86. Mit einem Erfolgserlebnis gegen Finnland will Coach Nagelsmann die WM-Stimmung an diesem Sonntag weiter anheizen. In Mainz tritt die Fußballnationalmannschaft zum letzten Testspiel vor der Abreise zum XXL-Turnier in die USA an. Wichtig ist, so einen Flow zu erreichen, so der Bundestrainer. Die DFB-Elf ist seit dem 0:2 in der Slowakei 7-mal siegreich und will diese Serie natürlich ausbauen. Kultpolitiker Kubicki ist jetzt ja der Boss und die FDP will auferstehen und setzt ihren Bundesparteitag in Berlin an diesem Sonntag mit inhaltlichen Beratungen fort. Unter anderem ein Leitantrag des Bundesvorstands, der einen liberalen Neustart fordert. Die Liberalen wollen einen Befreiungsschlag angesichts des Ausbleibens ihrer Ansicht nach dringend nötiger Reformen. Im Zentrum müsse die Rückkehr zu wirtschaftlicher Stärke stehen. Soweit der Nachrichtenüberblick.
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Darf es vielleicht auch ein bisschen dunkler sein? Für alle, die auf den unverwechselbaren Sound von From Ashes to New stehen, gibt's jetzt was auf die Ohren. Die For You heißt ihre Single. Und die hörst du jetzt in der Style

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1: Im Studio Milan Schmidt. DFB-Star, Havertz-Tor reicht nicht. PSG-Triumph im Elfer-Krimi mit Coolness, Nervosität und Gewaltschuss. Paris Saint-Germain hat seinen Titel verteidigt und zum zweiten Mal in der Vereinsgeschichte die Fußball-Champions League gewonnen. Die Franzosen setzten sich im Finale von Budapest gegen Arsenal im Elfmeterschießen mit 4:3 durch. Basketball, Bundesliga, Halbfinale, Spiel Nummer 1. Alba Berlin gewinnt deutlich gegen Bamberg mit 105:86. Mit einem Erfolgserlebnis gegen Finnland will Coach Nagelsmann die WM-Stimmung an diesem Sonntag weiter anheizen. In Mainz tritt die Fußballnationalmannschaft zum letzten Testspiel vor der Abreise zum XXL-Turnier in die USA an. Wichtig ist, so einen Flow zu erreichen, so der Bundestrainer. Die DFB-Elf ist seit dem 0:2 in der Slowakei 7-mal siegreich und will diese Serie natürlich ausbauen. Kultpolitiker Kubicki ist jetzt ja der Boss und die FDP will auferstehen und setzt ihren Bundesparteitag in Berlin an diesem Sonntag mit inhaltlichen Beratungen fort. Unter anderem ein Leitantrag des Bundesvorstands, der einen liberalen Neustart fordert. Die Liberalen wollen einen Befreiungsschlag angesichts des Ausbleibens ihrer Ansicht nach dringend nötiger Reformen. Im Zentrum müsse die Rückkehr zu wirtschaftlicher Stärke stehen. Soweit der Nachrichtenüberblick.
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Instrumente für ein paar Musiker, aber eine komplette Musikrichtung für die ganze Menschheit. Dexter and the Moonrocks bringen Steinchen vom Mond mit und ihren Grunge Rock aus Texas direkt in die Star FM Playlist mit Freakin' Out.

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1: Im Studio Milan Schmidt. DFB-Star, Havertz-Tor reicht nicht, PSG-Triumph, im Elfer-Krimi mit Coolness, Nervosität und Gewaltschuss. Paris Saint-Germain hat seinen Titel verteidigt und zum zweiten Mal in der Vereinsgeschichte die Fußball-Champions League gewonnen. Die Franzosen setzten sich im Finale von Budapest gegen Arsenal im Elfmeterschießen mit 4:3 durch. Basketball, Bundesliga, Halbfinale, Spiel Nummer 1. Alba Berlin gewinnt deutlich gegen Bamberg mit 105:86. Mit einem Erfolgserlebnis gegen Finnland will Coach Nagelsmann die WM-Stimmung an diesem Sonntag weiter anheizen. In Mainz tritt die Fußballnationalmannschaft zum letzten Testspiel vor der Abreise zum XXL-Turnier in die USA an. Wichtig ist, so einen Flow zu erreichen, so der Bundestrainer. Die DFB-Elf ist seit dem 0:2 in der Slowakei 7-mal siegreich und will diese Serie natürlich ausbauen. Kultpolitiker Kubicki ist jetzt ja der Boss und die FDP will auferstehen und setzt ihren Bundesparteitag in Berlin an diesem Sonntag mit inhaltlichen Beratungen fort. Unter anderem ein Leitantrag des Bundesvorstands, der einen liberalen Neustart fordert. Die Liberalen wollen einen Befreiungsschlag angesichts des Ausbleibens ihrer Ansicht nach dringend nötiger Reformen. Im Zentrum müsse die Rückkehr zu wirtschaftlicher Stärke stehen. Soweit der Nachrichtenüberblick.
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5: Im Studio Milan Schmidt. Er soll der FDP wieder große Bedeutung schenken und sie zurück in den Bundestag führen. Wolfgang Kubicki ist neuer Bundesvorsitzender. Der 74-Jährige setzte sich beim Parteitag in Berlin in einer überraschenden Kampfabstimmung gegen die Europapolitikerin Strack-Zimmermann durch. Ronny Torau berichtet.
6: Wer die FDP künftig führt, war vielen Wählern vielleicht schon fast egal. So sehr ist die Partei nach ihrer Bundestagswahl schlappe in der Versenkung verschwunden. Nun war die Wahl des neuen Chefs aber überraschend spannend, weil Marie Agnes Strack-Zimmermann, das zweite wohl noch recht bekannte Gesicht der FDP, überraschend antrat. In ihrer kämpferischen Rede griff sie unter anderem Kubikis Politikstil an. Laut zu sein, Empörung, Populismus und scharfe Pointen, das reiche allein nicht. Am Ende reicht es aber doch für Kubicki, vielleicht auch, weil es bei den FDP-Delegierten durchaus Kritik gab, dass Strack-Zimmermann so kurzfristig antrat.
5: Es wurde ja im Netz viel drüber diskutiert und auch gewitzelt, aber US-Präsident Trump erfreut sich laut der jährlichen Arztuntersuchung angeblich weiterhin einer exzellenten Gesundheit. Trump zeige starke Funktionen von Lunge und Herz im neurologischen Bereich und beim körperlichen Allgemeinzustand. Anne Pollmann berichtet aus den USA.
7: Trumps Herz-Kreislauf-System entspreche dem eines rund 14 Jahre jüngeren Menschen, attestierte der Leibarzt dem Präsidenten. In den vergangenen Monaten wurden immer wieder Bedenken um den Gesundheitszustand des Präsidenten laut. Ein Grund waren dunkle Flecken an seinen Händen. Auch dafür findet sich in dem Bericht eine Erklärung, nämlich, dass viele Hände schütteln. Weil der Präsident Aspirin als Blutverdünner nehme, komme es eben schneller zu Blutergüssen.
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5: Update zum letzten Test der deutschen Fußballnationalmannschaft morgen in Mainz gegen Finnland. Vor der Abreise in die USA. Coach Nagelsmann will den Großteil der WM-Wunschformation aufbieten. Auf jeden Fall auch Dennis Undaf und Startelf-Debütant Lennart Kahl. Nach langer Verletzungspause freut sich Bayern-Star Musiala auf ein Comeback.
8: Ich freue mich richtig. Ich habe gefühlt schon sehr lang, war ich jetzt nicht dabei, aber schon als die ersten Tage, die Stimmung, ein ganzes Team und von uns alle, ich habe richtig Spaß.
5: Soweit das Neueste aus dem Star FM News Center.
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9: Glückwunsch, meine lieben Freunde, ihr habt richtig gewählt, denn ab jetzt übernimmt wieder die wahrscheinlich beste Methode, einen Sonntagmorgen zu verbringen, ohne dabei das Haus verlassen zu müssen. Willkommen zu einer neuen Ausgabe der Billy Billmeyer Show auf Star FM Maximum Rock. Wir dürfen uns wie immer freuen auf 4 Stunden legendäre Songs mit vielen Geschichten dazu. In dieser Show treffen ja die Rockgiganten auf wilde Zeitreisen. XXL-Hymnen auf pure Abrissbirnen. Und irgendwo zwischen all dem Wahnsinn feiern wir gemeinsam genau die Musik, die uns seit Jahrzehnten glücklich macht. Und das absolut Coole daran ist, zack, schon fühlt man sich plötzlich wieder wie 18. Und genau dieses Gefühl holen wir uns heute wieder zurück. Schön, dass ihr da seid. Here we go, dreimal Journey zum Durchstart. Habt einen schönen rockigen Sonntag.

Immer klasse anzuhören und deswegen auch immer wieder gerne gespielt von mir. Journey, dreimal im Billys Dreierpark zum Durchstarten in die neue BB-Show an diesem 31. Mai. Schönen Sonntagmorgen zusammen, meine lieben Freunde. Journey mit Stone in Love, Journey mit Any Way You Want It und mit Separate Ways Worlds Apart. Die Frage der Fragen an dieser Stelle lautet, richtig, was haben wir denn heute wieder alles vor in der BB-Show? Naja, wir feiern heute viele Geburtstage nach. Melissa Etheridge zum Beispiel, die hatte Freitag ihren 58. Darauf geben wir uns eine grandiose Live-Version ihres Megasongs Like the Way I Do. Wir feiern außerdem Stevie Nicks, John Fogerty von CCR, Francis Rossi von Status Quo, Lenny Kravitz und in Kürze heißt es nachträglich Happy Birthday auch für Klaus Meine, dem Sänger der Scorpions. Dann nehmen wir uns wie immer Zeit für einen echten XXL-Moment. The Sensational Alex Harvey Band wird's tutti kompletti geben mit ihrem Faith Healer. Ungekürzt, nicht angefasst und von A bis Z gespielt, so wie sich das auch gehört für den XXL schon in der BB-Show. Über 7 Minuten, lasst euch das nicht entgehen. Außerdem heißt es für euch wieder einsteigen in meinen DeLorean und dann reisen wir zurück an einem ganz bestimmten Abend, als The Who nämlich offiziell das lauteste Konzert der Welt gespielt hat. Und glaubt mir, Freunde, gegen diese Lautstärke damals wirkte ein Düsenjet vermutlich wie Zimmerlautstärke. Also bleibt hier bei uns bei Star FM Maximum Rock, beste Rockstation der Welt, hier in der BB-Show. Und dann wird der Sonntagmorgen verdammt gut. Versprochen. So, und jetzt heißt es aufdrehen. Gleich für Kane Roberts mit Twisted und das hier sind Sabotage. Gottgütiger! 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

0: Kane Roberts. Kane Roberts, der Kane Roberts. Wenn ihr euch jetzt fragt, wer Kane Roberts ist, dann kratzt euch mal am Birnchen. Kane Roberts ist ein muskelbepackter Leadgitarrist und Songwriter, der es gut und gerne auch alleine kann, aber so richtig berühmt geworden ist er als Gitarrist, als Leadgitarrist und Songwriter bei dem ganz, ganz großen Comeback von Alice Cooper in den 1980er Jahren. Twisted hier auf Star FM Maximum Rock.
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0: Jetzt wird's groß. So richtig groß. So richtig XXL hier in dieser Show. Und dafür brauchen wir natürlich einen ganz besonderen Song der Rockgeschichte, wie zum Beispiel die Dire Straits mit Money for Nothing aus ihrem legendären Album Brothers in Arms. Dieses Album war ja Mitte der 80er eines der größten seiner Zeit. 14 Wochen lang belegte es damals Platz 1 der britischen Albumcharts und später gehörte es dann auch zu den meistverkauften Rockalben aller Zeiten. Das Spannende daran war ja, während zu dieser Zeit viele Bands immer synthetischer klangen, schafften die Dire Straits diesen ganz speziellen Mix aus modernem Sound und total entspannter Coolness. Und mittendrin natürlich Mark Knopfler mit seiner unverwechselbaren Gitarre. Kein wildes Gefrickel, sondern diese lässigen, punktgenauen Licks, die sofort jeder erkennt und auch gleich liebt. Und ihr Song Money for Nothing war nicht nur ein Ohrwurm höchster Güte, dieser Song war gleichzeitig auch eine herrlich bissige Abrechnung mit MTV und den Rockstar-Klischees. Und jetzt, Freunde, heißt es ungestört genießen, diesen echten XXL-Klassiker. Die Dire Straits und Money for Nothing.

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Schönen Sonntagmorgen zusammen, meine lieben Freunde. Cool, dass ihr mit dabei seid hier in dieser Show. Und gleich feiern wir einen Mann, dessen Stimme im wahrsten Sinne des Wortes um die Welt ging. Und das nicht nur einmal. Und wir sprechen auch gleich über diesen gewissen Moment, in dem aus einer kleinen, unscheinbaren Vorstadt-Rockband aus Hannover globale Rockgeschichte wurde. 78 ist er geworden, der Kleine, meine, mit der ganz, ganz großen Stimme und dem Vornamen Klaus. Also, meine lieben Freunde, dranbleiben, gleich gibt's Gänsehaut-Feeling pur in dieser Show. Und wenn wir schon bei diesem Thema sind, ziehen wir uns jetzt ein cooles Cover rein, aber sowas von cool, yeah! Here's a runner run, yeah baby! Im Original von den Fab Four, hier in der Version von

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1: Jetzt feiern wir eine Stimme, die deutsche Rockgeschichte weltweit hörbar und berühmt gemacht hat. Klaus Meine von den Scorpions hatte vergangenen Montag seinen 78. Den feiern wir jetzt schön nach. Ja, und wenn man von deutschen Rockbands spricht, die Stadien in Amerika, in Asien oder Südamerika gefüllt haben, na dann landen die Scorpions ganz weit vorne. Und Klaus Meine war dabei immer dieser ruhige Mittelpunkt der Band. Bei ihm gab's keine Rockstar-Allüren mit explodierenden Hotelzimmern. Nein, seine Stärke ist seine unverwechselbare Stimme, die alles kann. Also Hardrock-Power pur, aber auch wunderschöne balladeske Nummern, mit denen die Scorpions auch international ziemlich groß gepunktet haben. Anfang der 1980er Jahre stand seine Karriere ja mal ganz kurz auf der Kippe, weil er massive Stimmprobleme hatte. Viele dachten damals auch, naja, das war's dann wohl mit dem Klaus und den Scorps. Stattdessen kam danach aber erst recht der Erfolg der Scorpions mit ihren Alben wie Blackout oder dann später auch mit ihrer Crazy Words. Happy, happy Birthday nachträglich, lieber Klaus. Immer schön weiter rocken und nicht vergessen, Bad Boys Running Wild. Hier sind die Scorpions.

Ich habe euch ja eingangs der Show erzählt und versprochen, es wird heute viele Songs geben, bei denen wir uns fühlen wie 18. Das war gelogen, ich war damals 15. AC/DC und Highway to Hell und einmal AC/DC-Fan, immer AC/DC-Fan. Ich war 15, hatte ein Mofa, hatte eine Freundin, hatte eine... Ich könnte noch viel erzählen. Oioioi, aber die Zeit, Freunde, die Zeit. Oh ja. Gleich gibt's wieder Billys Dreierpack in dieser Show. Ein und dieselbe Band dreimal, back to back. Und diesmal übernehmen Limp Bizkit das Rock-Kommando. Das bedeutet also in Kürze New Metal, Abrissbirne, Adrenalin und Songs, die klingen wie ein Skatepark auf Vollgas, kurz vor dem Chaos. Vorher noch Miles Kennedy and the Conspirators und Band to Fly.

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8: Im Studio Milan Schmidt. Update zum BAföG. Tausende Studenten hier in Deutschland hatten sich ja zum kommenden Wintersemester auf mehr eingestellt. Dazu wird es aber wohl nicht kommen. Bundesforschungsministerin Bär sagte den Funke-Zeitungen, dass sie nicht mehr damit rechne, dass die Reform der Ausbildungsförderung, die Union und SPD im Koalitionsvertrag angekündigt hatten, tatsächlich kommt. Diana Kramer berichtet.
9: Inzwischen wollen die Regierungsfraktionen das Vorhaben aber nicht mehr unterstützen, sagte Bär, und sie zeigt Verständnis. Wenn Pflegebedürftige sparen sollen und beim Elterngeld gekürzt wird, könne man nicht an anderer Stelle große zusätzliche Leistungen versprechen. Zumal Studierende hierzulande ohne Studiengebühren in einer sehr privilegierten Situation sind, sagte Bär. Es sei kein Drama, neben dem Studium jobben zu gehen.
8: Wer regiert in welchem Bundesland hier in Deutschland? Lieber mit der Linken oder doch mit der AfD? Nach den Landtagswahlen im Herbst könnte die CDU gezwungen sein, sich diese Frage zu stellen. Eine aktuelle Umfrage des Meinungsforschungsinstituts INSA für die Bild am Sonntag hat ergeben, 48% der Unionsanhänger würden eine Zusammenarbeit mit der Linken bevorzugen. Uli Reitinger berichtet.
10: Immerhin 27% würden lieber die so oft zitierte Brandmauer zur AfD einreißen und mit ihr kooperieren. Aber egal, wie sie sich entschieden haben. Für viele Mitglieder und Wähler der Union dürfte es wie eine Wahl zwischen Pest und Cholera sein. Außerdem gilt in der Partei nach wie vor der Unvereinbarkeitsbeschluss. Der schließt eine Zusammenarbeit oder Koalition mit AfD und mit der Linken aus. Allerdings könnten die Wähler gerade in Sachsen-Anhalt und Mecklenburg-Vorpommern so wählen, dass der Union nichts anderes übrig bleibt, als diesen Beschluss in die eine oder andere Richtung aufzuweichen.
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8: Die ganze Fußballwelt hat zugeschaut. Paris Saint-Germain hat die Fußball-Champions League gewonnen und bezwang im Finale in Budapest Arsenal 4:3 im Elfmeterschießen. Für Paris ist es der zweite Titel in der Königsklasse. Philipp Detlefs berichtet aus London.
11: Der Traum von Kai Havertz und dem FC Arsenal ist geplatzt. Und das, obwohl die Londoner im Finale einen Traumstart erwischten. Schon nach 6 Minuten traf der Nationalspieler zur Führung und Arsenal kontrollierte die Partie über weite Strecken. Nach einer Stunde der Ausgleich für Paris durch einen Strafstoß von Dembélé. Die Entscheidung fiel erst im Elfmeterschießen. Arsenals Eze schoss den Ball weit neben das Tor. Torwart Raya hielt einen Schuss des Parisers Nuno Mendes, aber dann schoss Arsenals Gabriel den Ball an die Latte. Die Entscheidung. Paris Saint-Germain feiert damit die Titelverteidigung.
8: Soweit das Neueste aus dem Star FM News Center.
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14: Willkommen zur zweiten Runde der BB-Show hier auf Star FM Maximum Rock. Schönen Sonntagmorgen zusammen. Cool, dass ihr mit dabei seid. Und ich hoffe, ihr habt euch inzwischen auch ordentlich warm gerockt. Denn jetzt pushen wir die Show langsam, aber sicher richtig auf. Noch mehr Rock, mehr Geschichten, mehr von diesem herrlich lauten Gefühl, wegen dem wir ja auch Musik überhaupt.

überhaupt lieben. Und denkt bitte immer daran, Sonntag ist der einzige Tag, an dem man gleichzeitig faul sein und sich wie ein Rockstar fühlen darf. Genau diese Wissenschaft unterstützen wir heute komplett. Also bleibt bei mir, wir drehen jetzt gemeinsam weiter auf mit Limp Bizkit. Dreimal back to back in Billys Dreierpark. Build a Bridge wird mit dabei sein. Rollin', rollin', rollin', rollin', rollin'. Und den Anfang in Billys Dreierpark macht der Song Take a Look Around. Schön, dass ihr mit dabei seid. Good night.

0: So, lass mal gucken, was haben wir denn hier in meinem Regieplan stehen? Du musst heute die Milch besorgen. Shit. Das hat er hier gar nicht verloren. Nein. Freunde, es ist wieder mal höchste Zeit für unseren heutigen Oldie but Goalie hier auf Star FM Maximum Rock. Und das heute mit einer, ja, wie sagt man, Meilensteinband. Durchaus, ja, die seit Jahrzehnten klingt wie ein gigantischer Roadtrip auf Vollgas. Jetzt wird es also sowas von Status Quo. Und Status hatten nie Interesse daran, kompliziert zu sein. Sie wollten einfach nur richtig guten Groove, dazu viel Energie und was ganz, ganz wichtig ist, coole Songs, die sofort funktionieren. Und genau das hat ihnen auch den ganz, ganz großen Erfolg beschert. Dieses absolut geile Shuffle-Feeling, diese treibenden Gitarren und dazu natürlich Francis Rossi mit seinem trockenen britischen Humor an der Gitarre, der übrigens Freitag 77 Kerzen seiner Geburtstagstorte ausblasen durfte. Happy Birthday nachträglich, Francis, ganz klar, rock on. Und jetzt heißt es Ohren auf für Roll Over, Lay Down. Da sitzt jetzt auch hoffentlich niemand mehr still. Hallo, da wackelt automatisch immer mindestens ein Fuß mit. Und noch besser, der Pops. Also jetzt bitte einmal imaginär die Jeansjacke anziehen und Hüften schwingen mit Francis und seiner Band Status Quo.
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0: So heißt der Song In for the Count und so heißt auch die Platte, die ich hier aus meiner alten DJ-Plattenkiste gezogen habe. Ein Meilenstein der Rockgeschichte. Und die Gründe, warum man sich mit dem Album unbedingt auch mal befassen sollte, liegen nicht nur an den Namen der am Album beteiligten Musiker, nee, sondern an den tollen Songs, die da drauf sind, insbesondere an einem ganz bestimmten, den ihr eben gehört habt, hier auf Star FM Maximum Rock. Balance und In for the Count.
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0: Dienstag. Ja, genau, Dienstag. Hier steht's. Dienstag hatte ein unglaublicher Mann Geburtstag. Ein Mann, der wahrscheinlich sogar beim Kaffee holen cooler aussieht als andere auf dem roten Teppich. Ladies and Gentlemen, Lenny Kravitz, der zweitsexiest Man Alive, wurde 62. Klar, dass er so alt ist wie ich. Und klar, wer noch ein bisschen sexier ist.
2: Oh, Scheiße.
0: Hey, das sagt man doch nicht im Radio. Okay, zurück zum Thema Kravitz. Lenny ist ja ein unglaublicher, unfassbarer Künstler. Er hat nämlich das geschafft, woran viele andere Musiker scheitern. Er nahm sich den Spirit von Hendrix, dazu etwas Led Zeppelin, ein bisschen Funk und Soul und natürlich unseren geliebten Classic Rock dazu und er mixte daraus seinen komplett eigenen Sound. Nicht retro, nicht modern, sondern einfach Lenny Kravitz. Und das Faszinierende daran ist, er spielt auf den meisten Platten fast alle Instrumente selber ein. Also Gitarre, Bass, Drums, Keyboards und singen, ja, singen kann er auch, das wissen wir. Musikalisch gesehen ist er dann sozusagen ein komplettes Rock'n'Roll Schweizer Taschenmesser. Und obwohl er wie der Inbegriff von lässigem Rockstar wirkt, steckt hinter seiner Musik extrem viel Liebe. Liebe für klassische Sounds der 1970er Jahre. Genau deshalb funktionieren seine Songs bis heute sofort. Tja, Coolness kann man eben nicht lernen. Wir wünschen nachträglich Happy Birthday, Lenny, und guten Flug jetzt mit

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0: Yeah, das Motto hier auf Star FM, Maximum Rock. Rock it, baby, rock it. Especially heute Morgen auch in der BB-Show. Und jetzt heißt es einsteigen, Freunde. Rein in den DeLorean. Bitte anschnallen nicht vergessen. Der Fluxkompensator ist übrigens schon programmiert auf den, Achtung, 31. Mai 1976. Ja, da ist er her. Wir fliegen also genau 50 Jahre zurück in der Zeit. Und los geht's. Come on. Unser Ziel ist übrigens heute London. Genauer gesagt, das Wembley Stadium. Und wenn ihr jetzt mal aus dem Fenster guckt, dann seht ihr hier vier Typen auf der Bühne stehen, die offenbar beschlossen haben, dass laut noch lange nicht laut genug ist. Das passt auch schön perfekt zur BB-Show. Das sind übrigens, vielleicht habt ihr sie erkannt, The Who. Und sie spielen heute offiziell das lauteste Rockkonzert der Welt. Gemessen wurden eben schon mal im ersten Durchgang unglaubliche 120 Dezibel. Manche Messungen schossen sogar bis auf 126. Das ist ungefähr die Lautstärke eines starkzündenden Düsenjets. Also praktisch genau die Art von Konzert, bei der man hinterher drei Tage lang nur noch ein Wörtchen versteht.
1: Was?
0: Das alles passt aber auch perfekt zu The Who. Diese Band war noch nie für Zurückhaltung bekannt. Pete Townshend schleudert Gitarren durch die Gegend, Keith Moon trommelt wie ein kompletter Wirbelsturm und Sänger Roger Daltrey wirkt ohnehin immer so, als könnte er auch ohne Mikro ein ganzes Stadion beschallen. Und bevor es gleich wieder zurück in die Zukunft geht, heißt es jetzt Ohren auf, Stöpsel rein und echten 70er Rockwahnsinn genießen mit The Who und Pinball Wizard. Come on! 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
1: So, jetzt hatten wir The Who live on stage und jetzt heißt es nochmal Licht aus, Spot on und schon geht's weiter mit unserem wundervollen Rock'n'Roll-Traum der 1970er Jahre. Ladies and Gentlemen, jetzt live on stage Stevie Nicks. Und das passt jetzt auch perfekt, denn Stevie hatte vergangenen Montag ihren 78. Und das feiern wir jetzt hier in der BB-Show auf Star FM Maximum Rock mit einer unglaublich schönen Live-Nummer von ihr. Stevie Nicks war ja nie einfach nur Sängerin. Sie wurde zur Ikone. Ihr ganz spezieller Look, ihre Stimme und diese geheimnisvolle Aura irgendwo zwischen Rockdiva, Hippie-Poetin und Wüstenhexe haben sie legendär gemacht. Und genau das machte sie auch und ihre Band Fleetwood Mac damals so fasziniert. Hinter den Kulissen komplettes Chaos, Beziehungen am Limit und so kennen wir alles und mitten daraus entstanden dann Songs für die Ewigkeit wie diese hier. Dieser Song, dieses Goldust Woman gehört zu den düsteren und intensivsten Stevie Nicks Songs überhaupt. Und hier geht es um Ruhm, Exzesse und um die Schattenseiten des Rockstar-Lebens. Und live, ja, wir werden es gleich mitbekommen und hören, entwickelt das Ganze fast schon eine hypnotische Wirkung. Also am besten jetzt einfach treiben lassen, denn jetzt heißt es Bühne frei für die großartige Stevie Nicks live auf Star FM Maximum Rock. Schönen Sonntagmorgen zusammen.

Phoenix live on stage, nur hier bei uns auf Star FM Maximum Rock. Goldust Woman. Gleich öffnen wir die Tür direkt zum komplett verrückten Sunset Strip der 1980er Jahre. Ja, nichts ist unmöglich hier in der Billy Billmeyer Show. Lederjacken, Haarspray mit dabei, Neonlichter, alles was man braucht. Und irgendwo fliegt dann wahrscheinlich auch ein Hotelfernseher aus dem Fenster. Achtung Freunde, Stunde 3 startet kolossal mit Motley Crue. Ich freue mich auch. Ja, es wird wild, es wird laut und es wird wieder völlig übers Ziel hinaus gerockt. Aber genau deshalb gehören sie ja auch zu einer der größten Hardrock-Bands der Welt. Und wenn gleich diese Riffs losrollen, riecht selbst euer Radio zu Hause plötzlich nach Whisky, Backstage und Rock'n'Roll-Wahnsinn.

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3: Im Studio Milan Schmidt. Update zum BAföG. Tausende Studenten hier in Deutschland hatten sich ja zum kommenden Wintersemester auf mehr eingestellt. Dazu wird es aber wohl nicht kommen. Bundesforschungsministerin Baer sagte den Funke-Zeitungen, dass sie nicht mehr damit rechne, dass die Reform der Ausbildungsförderung, die Union und SPD im Koalitionsvertrag angekündigt hatten, tatsächlich kommt. Diana Kramer berichtet.
4: Inzwischen wollen die Regierungsfraktionen das Vorhaben aber nicht mehr unterstützen, sagte Baer, und sie zeigt Verständnis. Wenn Pflegebedürftige sparen sollen und beim Elterngeld gekürzt wird, könne man nicht an anderer Stelle große zusätzliche Leistungen versprechen. Zumal Studierende hierzulande ohne Studiengebühren in einer sehr privilegierten Situation sind, sagte Baer. Es sei kein Drama, neben dem Studium jobben zu gehen.
3: Wer regiert in welchem Bundesland hier in Deutschland? Lieber mit der Linken oder doch mit der AfD? Nach den Landtagswahlen im Herbst könnte die CDU gezwungen sein, sich diese Frage zu stellen. Eine aktuelle Umfrage des Meinungsforschungsinstituts INSA für die Bild am Sonntag hat ergeben, 48% der Unionsanhänger würden eine Zusammenarbeit mit der Linken bevorzugen. Uli Reitinger berichtet.
5: Immerhin 27% würden lieber die so oft zitierte Brandmauer zur AfD einreißen und mit ihr kooperieren. Aber egal, wie sie sich entschieden haben. Für viele Mitglieder und Wähler der Union dürfte es wie eine Wahl zwischen Pest und Cholera sein. Außerdem gilt in der Partei nach wie vor der Unvereinbarkeitsbeschluss. Der schließt eine Zusammenarbeit oder Koalition mit AfD und mit der Linken aus. Allerdings könnten die Wähler gerade in Sachsen-Anhalt und Mecklenburg-Vorpommern so wählen, dass der Union nichts anderes übrig bleibt, als diesen Beschluss in die eine oder andere Richtung aufzuweichen.
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3: Die ganze Fußballwelt hat zugeschaut. Paris Saint-Germain hat die Fußball-Champions League gewonnen und bezwang im Finale in Budapest Arsenal 4:3 im Elfmeterschießen. Für Paris ist es der zweite Titel in der Königsklasse. Philipp Detlefs berichtet aus London.
6: Der Traum von Kai Havertz und dem FC Arsenal ist geplatzt. Und das, obwohl die Londoner im Finale einen Traumstart erwischten. Schon nach 6 Minuten traf der Nationalspieler zur Führung und Arsenal kontrollierte die Partie über weite Strecken. Nach einer Stunde der Ausgleich für Paris durch einen Strafstoß von Dembélé. Die Entscheidung fiel erst im Elfmeterschießen. Arsenals Eze schoss den Ball weit neben das Tor. Torwart Raya hielt einen Schuss des Parisers Nuno Mendes, aber dann schoss Arsenals Gabriel den Ball an die Latte. Die Entscheidung. Paris Saint-Germain feiert damit die Titelverteidigung.
3: Soweit das Neueste aus dem StarFM News Center.
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8: Ja, inzwischen klingt dieser Sonntag hier schon verdächtig nach Festivalgelände. Alright, Baby. Stunde 3 der Billy Billmeier Show rollt an. Schön, dass ihr mit dabei seid. Und während anderswo vielleicht noch diskutiert wird, ob man heute noch irgendwas Produktives machen sollte, kümmern wir uns doch lieber mal um die wichtigen Dinge im Leben. Hammer-Songs, fetzige Gitarren und maximal gute Laune. Und sind wir doch mal ganz ehrlich, wenn der Kühlschrank voll ist und das Radio laut genug läuft, dann sind das doch praktisch Luxusferien für Erwachsene. 1, 2, 3, 4. Wow. Ja, wie geil ist das denn? Freunde, Happy Holidays, jetzt 3 von Motley Crue. In Billys Dreierpack. Smoking in the Boys Room. Dr. Feelgood. Und Kickstart My Heart.

0: Es ist schon auch ein bisschen gewagt, diesen Song am Sonntagmorgen, den 31. Mai 2026, zu spielen in der Show. Der heißt nämlich Smoking in the Boys Room. Und heute ist Weltnichtrauchertag.
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0: Das war einfach nur Zufall. Also bitte keine Beschwerden schicken. So, jetzt blicken wir mal rein in meinen Musikkalender, Rockkalender. Jetzt feiern wir nämlich einen ganz besonderen Musiker. Einen Dinosaurier der Rockmusik. 81 ist er geworden. Der John mit Nachnamen Fogerty. Also der Macher und Kopf von Creedence Clearwater Revival. Das Verrückte an dieser Band war ja immer, CCR kommen eigentlich aus Kalifornien, klingen aber so amerikanisch-südstaatig, als hätten sie direkt in den Sümpfen von Louisiana gelebt. Und genau dafür war John Fogerty verantwortlich. Seine Stimme, sein swampiger Gitarrensound und natürlich die Songs, die sofort Bilder im Kopf erzeugen. Eine Ausnahmeband der Musikgeschichte. Andere brauchten Jahre für große Karrieren. Creedence lieferten gefühlt alle drei Wochen einen Klassiker nach dem anderen. Und bis heute steckt in diesen Songs etwas unglaublich Ehrliches. Keine riesigen Effekte. Kein unnötiger Schnickschnack. Einfach Rock'n'Roll aus dem Bauch und mit Seele. Happy Birthday, John Fogerty. Nachträglich zum 81. Hier sind CCR mit...

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1: Jetzt wird's amerikanisch. So richtig amerikanisch, denn der Doppelrocker des Tages gehört diesmal einem Mann, der bis heute wirkt, als könnte er jederzeit mit Jeansjacke und Telecaster direkt eine komplette Stadiontour starten. Er war auch nie der klassische Rockstar mit Glamour und Größenwahn. Und seine Songs handelten von normalen Leuten, von kleinen Städten, von Sehnsucht, Freiheit und dem Wunsch, irgendwie rauszukommen aus dem Alltag. Und genau deshalb fühlen sich Millionen Fans bis heute mit seiner Musik verbunden. Ich übrigens auch. Und jetzt gibt's gleich zwei riesige Klassiker auf die Ohren. Hintereinander. Erst Hungry Heart, schön locker vom Hocker, direkt. Und es ist auch einer dieser Songs, die sofort gute Laune machen. Und danach gibt's Dancing in the Dark. Dieser Song entstand übrigens unter Druck, weil sein Produzent noch unbedingt eine Hitsingle fürs Album haben wollte. Tja, manchmal entsteht aus Stress eben Weltgeschichte. Also jetzt Fenster runter, Highway Feeling an. Hier kommt The Boss alias Bruce Springsteen im Doppelpack. Let's rock it.

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1: Gleich wird es etwas seltsam, was ja nicht unbedingt außergewöhnlich ist für die BB-Show hier. Und es wird zudem auch düster. Hypnotisch, besser gesagt. Und genau deshalb auch richtig gut. Wir nehmen uns nämlich gleich Zeit für einen außergewöhnlichen XXL-Track, der sonst nirgendwo auf diesem Planeten im Radio läuft und der wie ein fiebriger Traum klingt. So irgendwo zwischen Rockkonzert, Theaterbühne und komplettem Wahnsinn. Ein Song, der euch langsam reinzieht, immer tiefer und tiefer, bis man dann plötzlich merkt, okay, mehr sage ich nicht. Jetzt stecke ich aber komplett drin. Also, nicht wegschalten, gleich startet einer der schrägsten und faszinierendsten XXL-Momente hier auf Star FM Maximum Rock.

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1: Jetzt wird's, wie eben versprochen, seltsam. Und wild zugleich und theatralisch und herrlich verrückt, alles ist mit dabei. Also genauso wie guter Rock auch manchmal sein muss. Sagt euch der Name Alex Harvey was? Alex Harvey, ja, krass, so immer ein Birnchen. Und das hat jetzt nichts mit diesem berühmten Hasen zu tun, ja, also mit meinem Freund Harvey. Nein, hier kommt jetzt ein echter Kult-XXL-Track namens Alex Harvey. Er war ja ein Künstler, der scheinbar nachts in düsteren Clubs Geschichten gesammelt hat, die wir alle lieber nicht erleben möchten. Und genau das machte ihn auch aus und seine Band natürlich auch. Die waren einfach faszinierend. The Sensational Alex Harvey Band, genauer gesagt. Diese Band mischte Glamrock, Blues, Theater und kompletten Wahnsinn zu etwas völlig Eigenem zusammen. Und ihr Song Faith Healer ist dafür jetzt auch das perfekte Beispiel. Dieser Song spielt mit Verführung, Manipulation und mit dieser mystischen Figur des Wunderheilers. Irgendwo zwischen Prediger, Charlatan und Rockstar. Meine lieben Freunde, lasst uns jetzt schön eintauchen in diese schräge, geniale Welt der Sensational Alex Harvey Band mit ihrem Faith Healer.

0: Wolf, my 3 minutes is just about up.
1: Oh, I'm sorry. Cornelius, we can't handle it this weekend.
0: Oh, really?
1: Certainly nice to hear from you, man.
2: Bye!
0: Wolf?
2: Die letzte Stunde der Billy Billmeyer Show bekommt gleich nochmal königlichen Wahnsinn verpasst. Denn Billys Dreierpack gehört diesmal dem Prince of Darkness persönlich, alias Ozzy Osbourne. Und egal, ob er mit Black Sabbath unterwegs war oder ohne, also solo, Ozzy schaffte etwas, das nur ganz wenige schaffen. Er wurde größer als jede Schlagzeile, größer als jedes Chaos, bis zur absoluten Rock-Ikone. 3 Songs am Stück gleich mit riesigen Refrains und dieses herrlich verrückte Ozzy-Gefühl zwischen Heavy Metal und kompletter Unberechenbarkeit. Also bleibt unbedingt mit dabei. Die letzte Stunde der BB-Show wird nochmal richtig

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8: Im Studio Milan Schmidt. Heute werden gleich zwei Themen für junge Erwachsene und Jugendliche weiter diskutiert. Klar ist wohl, die finanzielle Hilfe für bedürftige Studierende, das BAföG, wird zum Wintersemester doch nicht steigen. Bundesforschungsministerin Bär sagte den Funke-Medien, die Reform werde von den Regierungsfraktionen nicht mehr unterstützt. Aber Studierende seien hier in Deutschland privilegiert und neben dem Studium zu arbeiten sei kein Drama, so die CSU-Politikerin. Und Social Media, ja oder nein, für noch jüngere Menschen geht in die nächste Runde. Den Zugang für Kinder und Jugendliche regulieren oder ganz verbieten? Experten des Aktionsrats Bildung sprechen sich jetzt für ein Social Media Verbot in Grundschulen aus. Grund: laut Gutachten steigt die Nutzung von Smartphones, Social Media und Social Gaming bereits dort deutlich an. Die Route kennen wir vom Urlaub. Der Protesttag am Brenner gegen die Verkehrsflut ist ohne das befürchtete Verkehrschaos zu Ende gegangen, trotz der stundenlangen Sperrung. Jetzt ist der Alpenpass wieder freigegeben, aber auch danach verhältnismäßig und auffallend wenig Autoverkehr. Matthias Röder berichtet aus der Region.
9: Die Verkehrsexperten gehen davon aus, dass viele Urlauber ihre Reise nach Italien oder von dort zurück wegen der Blockade nur verschoben haben und die Probleme noch kommen könnten. Aus Sicht der Organisatoren der Demonstration gegen die Verkehrsflut am Alpenpass dürfte ihr Protest ein Erfolg gewesen sein. 5000 Menschen demonstrierten auf der Autobahn sehr eindringlich gegen die Umweltbelastungen.
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8: Chaotische Szenen, Wurfgeschosse, brennende Autos und Barrikaden. Heftige Auseinandersetzungen in Frankreich haben einmal mehr den Champions League-Sieg von Paris Saint-Germain beschattet. Laut Innenministerium sind landesweit weit über 400 Menschen festgenommen worden. Über 280 alleine im Großraum Paris. Vermutlich steigen die Zahlen sogar noch. Ursula Winkler berichtet.
10: Ganz besonders eskalierte die Lage rund um die Pariser Prachtstraße Champs-Élysées. Polizisten setzten Wurfgeschosse und Tränengas gegen Vermummte ein. Die setzten Autos in Brand, errichteten Barrikaden und schossen Feuerwerksraketen durch die Menschenmassen. Auch in vielen weiteren französischen Städten gab es Krawalle und Plünderungen. Die Szenen erinnerten an das vergangene Jahr. Auch da hatten die Pariser das Champions League-Finale für sich entschieden. Die traurige Bilanz der anschließenden Krawalle: 2 Tote, knapp 200 Verletzte, mehr als 550 Festnahmen und rund 700 Brände.
8: Soweit das Neueste aus dem Star FM News Center.
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11: Tja, so schnell kann's gehen. Letzte Stunde schon wieder. Der Wahnsinn. 4 Stunden feinster Rock'n'Roll gehen eben schneller vorbei als vernünftige Vorsätze auf einem Festival-Campingplatz. Und deshalb holen wir jetzt nochmal alles raus, was Rock und Namen hat. Dazu große Hymnen, fette Riffs. Und Songs, bei denen man automatisch lauter macht, obwohl man ja eigentlich nur kurz nebenbei zuhören wollte. Und nicht vergessen, unsere Sonntagmorgen-Regel Nummer 1 lautet, wenn guter Rock läuft, zählt das offiziell als Wochenendverlängerung. Herzlich willkommen in Stunde Nummer 4. Und die starten wir durch, wie versprochen, dreimal mit Ossi Back to Back.

Der Ossi im Dreierpark, im Billys Dreierpark, nur hier auf Starfair Maximum Rock. Drei Songs von einer und derselben Band. Wenn es keine Band ist, dann eben ein Musikus, Interpret, wie auch immer. Shot in the Dark, Bark at the Moon. Eigentlich muss ich mit Bark at the Moon anfangen. Dann zuvor Shot in the Dark und Rock'n'Roll Rebel. Nicht, dass ihr durcheinander kommt. Schönen Sonntagvormittag. Schön, dass ihr mit dabei seid. Eben hat mir meine Showassistentin Kerstin eine Warnmeldung, eine offizielle, reingebracht. Ich soll euch übrigens schön grüßen von Kerstin. Ja, und da steht geschrieben, Achtung, gleich wird's gefährlich für Tapeten, Fensterscheiben und auch für die Ruhe im Hausflur. Der Nachbarschaftssong der Stunde steht wieder an und der kommt von Deep Purple. Ein Song, bei dem schon die ersten Sekunden sofort Spannung aufbauen, wie in einem großen Kinofilm. Ihr dürft also jetzt schon gespannt sein und das wird noch spannender. Dunkle Atmosphäre ist damit dabei. Gewaltige Riffs, wie auch immer. Und dann diese legendäre Stimme von Ian Gillan, die plötzlich alles abreißt und vielleicht auch einreißt. Also, bleibt mit dabei in dieser Show hier auf StarFM Maximum Rock und stellt euch schon mal mental auf Beschwerden aus der Nachbarschaft an. Und der Song heißt... Der Song heißt Perfect Strangers.

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2: Und bevor es damit gleich losgeht, noch ein paar kurze, tröstende Worte. Worte der Vorher-Entschuldigung an die geliebte Nachbarschaft. Denn jetzt wird's nicht nur episch, sondern auch wirklich mega deftig laut. Tja, da müsst ihr jetzt einfach durch. Es ist ja schließlich auch euer Song. Und der kommt diesmal von einer Band, die praktisch zur Grundausstattung jeder ordentlichen Rocksammlung gehört. Deep Purple mit Perfect Strangers. Und dieser Song war Mitte der 1980er Jahre ein echtes Ereignis. Deep Purple kommen plötzlich wieder als legendäre Mark II-Besetzung zusammen. Also Ian Gillan, Ritchie Blackmore, John Lord, Roger Glover und Ian Paice. Der Wahnsinn! Für Rockfans war das ungefähr so, als würde eine Superheldenmannschaft zurückkehren. Und genauso klingt die ganze Wiedervereinigungsplatte. Geheimnisvoll, groß, dunkel und gleichzeitig unfassbar druckvoll. Also, jetzt bitte einmal die Lautstärke ganz nach oben drehen und dann können wir auch schon loslegen mit dem gleichnamigen Titeltrack der Platte Perfect Strangers. Hier sind Deep Purple.
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1: Jetzt drehen wir die Billy Billmeyer Show Bühne nochmal komplett auf Anschlag für Melissa Etheridge live on stage. Sie hat nämlich vorgestern Geburtstag gefeiert. Ihren 68. Und bitte nicht mehr anrufen, weil ich eingangs der Show gesagt habe, sie wird 58. Hey, jünger machen kommt immer gut. Wenn man über echte Live-Energie spricht, dann gehört sie definitiv ganz nach vorne. Diese Rocklady kommt auf die Bühne und innerhalb von 10 Sekunden hat man das Gefühl, der ganze Laden steht unter Strom. In den späten 80ern und 90ern brachte Melissa ja diesen ehrlichen, direkten Heartland-Rock wieder zurück, machte den hörbar und salonfähig. Also es war Schluss mit überproduzierter Hochglanzmusik. Bei ihr ging es wieder um Songs mit Seele, mit Druck und richtig viel Gefühl. Und ihr Mega-Klassiker Like the Way I Do ist dafür das perfekte Beispiel. Vor allem live wird die Nummer völlig wild, wie wir gleich hören werden. Endlose Steigerungen, rohes Gitarrenspiel und diese Wahnsinnsstimme. Und genau deshalb lieben ihre Fans ihre Konzerte bis heute noch. Bühne frei jetzt für Melissa und Like the Way I Do.

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1: Einen habe ich noch. Denn heute hätte einer der größten Rockdrummer aller Zeiten Geburtstag gehabt. John Bonham von Led Zeppelin. Er wäre heute 78 geworden. Und wenn man ganz ehrlich ist, so wie er hat danach keiner mehr gewirbelt, getrommelt, gespielt, auch wenn es wirklich viele einzigartige Drummer nach ihm gegeben hat und immer noch gibt. Aber John ist ohne Wenn und Aber the Godfather of the Drums. Und Bonzo Bonham war keine Drum Machine. Er war ein Naturereignis. Gewaltig, groovend, explosiv und trotzdem mit unfassbarem Gefühl. Sein Drumming bei Led Zeppelin hatte Druck ohne Ende, aber gleichzeitig auch Swing und ganz viel Dynamik. Genau deshalb klingen die Songs bis heute so riesig. Legendär auch sein Ruf auf Tour. Laut, wild, unberechenbar und musikalisch war Bonham absolute Weltklasse. Sein Stil beeinflusst bis heute Generationen von Drummern. Wir wünschen hoch in den Rockerhimmel Happy Birthday, Bonzo, bleibst unvergessen. Rock in Peace und hier ist dein Geburtstagsständchen. Du und deine Band natürlich zusammen aus guten alten Zeiten. Led Zeppelin und der Black Dog.
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Und zack, schon sind sie wieder vorbei, unsere vier gemeinsamen wertvollen Stunden jeden Sonntag hier auf Star FM Maximum Rock von 8 bis 12. Wer hat an der Uhr gedreht? Ist es wirklich schon zu spät? Tja, in der Tat, Freunde, the time is over. Dankeschön, dass ihr euren Sonntagmorgen wieder gemeinsam mit Star FM, mit der Billy Billmeier Show und mit mir verbracht habt. Und jetzt bitte nicht erstaunt sein, dass der Esel vom letzten Mal es heute wirklich geschafft hat, sich als Letzter zu nennen. Ich habe dazugelernt. Ich musste nämlich unter der Woche 1000 Mal schreiben, der Esel nennt sich immer zuerst. Ist das schön, ist das schön. Ja, genau das macht diese Show auch ganz besonders. Wir haben Spaß, wir lachen gerne und hören hier nicht einfach nur Musik. Wir feiern sie. Schön laut, mit Herz und das gemeinsam. Ja, wir sind eine große Familie, meine lieben Freunde. Schön, dass es euch gibt. Nächsten Sonntag bin ich dann wieder für euch da. Gleiche Welle, gleiche Stelle mit neuen Rockgeschichten, neuen XXL-Momenten und mit vielen lauten Songs, bei denen eure lieben Nachbarn bestimmt wieder ungewollt mithören dürfen. Und nicht vergessen, unter der Woche auf starfm.de alles nochmal nachhörbar. Ja, dann bis zum nächsten Mal. Bis dahin, bleibt laut, bleibt entspannt, passt gut auf euch auf. And don't forget, keep on rocking, rolling and loving.

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5: Im Studio Milan Schmidt. Heute werden gleich zwei Themen für junge Erwachsene und Jugendliche weiter diskutiert. Klar ist wohl, die finanzielle Hilfe für bedürftige Studierende, das BAföG, wird zum Wintersemester doch nicht steigen. Bundesforschungsministerin Bär sagte den Funke-Medien, die Reform werde von den Regierungsfraktionen nicht mehr unterstützt. Aber Studierende seien hier in Deutschland privilegiert und neben dem Studium zu arbeiten sei kein Drama, so die CSU-Politikerin. Und Social Media, ja oder nein, für noch jüngere Menschen geht in die nächste Runde. Den Zugang für Kinder und Jugendliche regulieren oder ganz verbieten? Experten des Aktionsrats Bildung sprechen sich jetzt für ein Social Media Verbot in Grundschulen aus. Grund: laut Gutachten steigt die Nutzung von Smartphones, Social Media und Social Gaming bereits dort deutlich an. Die Route kennen wir vom Urlaub. Der Protesttag am Brenner gegen die Verkehrsflut ist ohne das befürchtete Verkehrschaos zu Ende gegangen, trotz der stundenlangen Sperrung. Jetzt ist der Alpenpass wieder freigegeben, aber auch danach verhältnismäßig und auffallend wenig Autoverkehr. Matthias Röder berichtet aus der Region.
6: Die Verkehrsexperten gehen davon aus, dass viele Urlauber ihre Reise nach Italien oder von dort zurück wegen der Blockade nur verschoben haben und die Probleme noch kommen könnten. Aus Sicht der Organisatoren der Demonstration gegen die Verkehrsflut am Alpenpass dürfte ihr Protest ein Erfolg gewesen sein. 5000 Menschen demonstrierten auf der Autobahn sehr eindringlich gegen die Umweltbelastungen.
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5: Chaotische Szenen, Wurfgeschosse, brennende Autos und Barrikaden. Heftige Auseinandersetzungen in Frankreich haben einmal mehr den Champions League-Sieg von Paris Saint-Germain beschattet. Laut Innenministerium sind landesweit weit über 400 Menschen festgenommen worden. Über 280 alleine im Großraum Paris. Vermutlich steigen die Zahlen sogar noch. Ursula Winkler berichtet.
7: Ganz besonders eskalierte die Lage rund um die Pariser Prachtstraße Champs-Élysées. Polizisten setzten Wurfgeschosse und Tränengas gegen Vermummte ein. Die setzten Autos in Brand, errichteten Barrikaden und schossen Feuerwerksraketen durch die Menschenmassen. Auch in vielen weiteren französischen Städten gab es Krawalle und Plünderungen. Die Szenen erinnerten an das vergangene Jahr. Auch da hatten die Pariser das Champions-League-Finale für sich entschieden. Die traurige Bilanz der anschließenden Krawalle: 2 Tote, knapp 200 Verletzte, mehr als 550 Festnahmen und rund 700 Brände.
5: Soweit das Neueste aus dem Star FM News Center.

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3: Im Studio Milan Schmidt. Festivalsaison in Bayern. Zu den Headlinern gehören in diesem Jahr Linkin Park, Iron Maiden und Volbeat. Und neben dem riesigen Rock im Park am kommenden Wochenende gibt es jetzt auch neue Details zu weiteren Events. Das ehemalige Kloster Banz nahe Lichtenfels in Oberfranken bietet die Kulisse für ein Liedermacher-Festival am 3. und 4. Juli. Das Open Beats ist am 24. bis 26. Juli im mittelfränkischen Herzogenaurach. Für Fans elektronischer Musik und das größte Heavy Metal Festival in Süddeutschland. Summer Breeze, 12. bis 15. August auf dem Flugplatz im mittelfränkischen Dinkelsbühl mit 130 Bands. Zwei Themen für junge Erwachsene und Jugendliche werden heute aktuell weitergedreht. Die finanzielle Hilfe für bedürftige Studierende, das BAföG, wird zum Wintersemester doch nicht steigen. Laut Bundesforschungsministerin Baer keine Unterstützung durch die Regierungsfraktionen. Und Social Media, ja oder nein für Kinder und Jugendliche? Der Aktionsrat Bildung ist jetzt für ein Social-Media-Verbot in Grundschulen wegen schon hoher Nutzung von Smartphones, Social Media und Social Gaming. Diana Kramer berichtet.
4: Aufmerksamkeitsstörungen, exzessives Nutzungsverhalten bis hin zu Sucht und Cybermobbing betreffen laut dem Gutachten immer öfter auch schon Grundschulkinder. Das Problem ist aus Sicht der Experten, dass die Informationen nicht mehr über Erwachsene gefiltert, sondern durch Algorithmen gesteuert werden.
3: Kultpolitiker Wolfgang Kubicki ist jetzt der Chef und die FDP setzt gerade den Bundesparteitag in Berlin mit inhaltlichen Beratungen fort, um die Partei aus der Bedeutungslosigkeit wieder in den Bundestag zu führen. Ursula Winkler berichtet.
5: Heute wollen die Liberalen über die stockenden Reformen sprechen. Sie verlangen wörtlich einen Befreiungsschlag. Die Positionen sind dabei typisch FDP. Bürokratie abbauen, Subventionen kürzen, die Schuldenbremse wieder einhalten und ein einfaches Steuersystem einführen. Außerdem fordern sie etwa eine kapitalgedeckte Aktienrente, einen flexibleren Renteneintritt und die Rückkehr zur Atomenergie.
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3: Leckerbissen und Sommerfeeling pur für alle Tennisfans. Achtelfinale der French Open. Bei dem Turnier gab es ja schon dieses Mal viele Überraschungen, vom Hitzechaos bis zum Favoritensturz. Um 15.30 Uhr Superstar Alexander Zverev gegen den Niederländer Jesper de Jong. Zverev peilt in diesem Jahr seinen ersten Grand Slam Titel an, live auf Eurosport. Soweit das Neueste aus dem StarFM News Center.
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Und auch Birds View fliegen bereits nach 2 Wochen aus den Rock Top 30 mit ihrer Single Colors of the Day. Ja, das zeigt dir auf jeden Fall wieder, schön fleißig abstimmen in deiner Star-FM-App, damit das nicht auch deinen Lieblingssongs passiert. Kurz davor ist in dieser Woche leider Everlast. Er tauscht mit Stones, seiner ersten Single seit 8 Jahren, heute die 29 mit Platz 30, mit dem allerletzten Platz hier in den Charts. Und auch Leap aus London müssen heute ziemlich stark sein. Energies fällt von der 25 auf die 29 und gibt's hier gleich für dich nach Platz 30 und Everlast.

0: Maximum Rock aus Dänemark, Black Oak County und Around the Sun vom neuen Album Misprint. Heute gibt's dafür Platz 28 und damit zwei schlechtere Plätze hier in den Rock Top 30.
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0: Schlechter läuft's auch leider in dieser Voting-Woche für Lansdowne aus Boston und Burn It Down und The Props mit Seyama, Tell Me What You Want. Lansdowne verlieren heute 5 Plätze, rutschen auf die 27 und The Props gehen noch tiefer nach unten und fallen von der 17 auf die 26. Ja, nur für Itchy läuft's in dieser Woche ein bisschen besser. Ihr Tribute-Song gewinnt immerhin 2 Plätze dazu und gibt's gleich für dich auf Platz 25 nach Lansdowne und The Props.

0: Rettung in letzter Sekunde für die All-American Rejects. Letzte Woche Platz 30, der letzte Platz, heute schon Platz 24. Und das nur dank deiner Stimme in der Star-FM-App für unsere Rock Top 30. Gern weiter so.
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0: Und es geht auch in dieser Woche definitiv weiter für Matzen, die ja ganz bald am kommenden Freitag ihr neues und 10. Album Smile veröffentlichen. 12 Songs sind drauf und wenn es so gut läuft wie mit ihrem letzten Album Hollywood aus 2023, dann gibt's auch dafür sicherlich wieder die 1 in den deutschen Albumcharts. Ihre Single 1995 landet heute auf Platz 23 in den Rocktop 30 und damit gibt's 3 schlechtere Plätze in den Charts. Und auch die Black Veil Brides müssen ein paar Platzierungen nach unten wandern mit ihrer neuen Single Cut. Die klärt sich heute Platz 22 und fliegt damit von der 16. Black Veil Brides mit Cut gleich für dich nach Platz 23 und Matzen mit 1995.

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0: Und auch bei dieser Band hält der Abwärtstrend leider an. Love to be Loved von The Warning aus Mexiko verliert 6 Plätze und fällt auf Platz 21 in den Rock Top 30.
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0: So, jetzt gibt's was Neues für die Charts und für deine Ohren, denn Five Finger Death Punch, die arbeiten aktuell in Los Angeles an ihrem 9. und 10. Studioalbum und haben dafür jetzt die allererste Single veröffentlicht. Die heißt Eye of the Storm und soll eine neue Ära der Band einleiten. Sie wollen auf jeden Fall das Beste aus der Vergangenheit mit etwas Neuem kombinieren und sich auch so ein bisschen neu erfinden als Band. Gitarrist Zoltan Buttery, der sagt, dass es das bisher härteste Album von Five Finger Death Punch wird und das ist auf jeden Fall ein Volltreffer für die Fans sein muss. Steigert natürlich auch die Erwartungshaltung an die neue Scheibe und du machst dir jetzt schon einen Eindruck, wie Five Finger Death Punch 2026, 20 Jahre nach Bandgründung klingt. Hier ist ihre neue Single Eye of the Storm als Neuvorstellung für die Charts.
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0: Five Finger Death Punch waren das mit ihrer neuen Single Eye of the Storm, der erste Track vom neuen Studioalbum, und du kannst jetzt schon dafür abstimmen. Klick dich mal in die Star FM Rock App und stimm für die Rock Top 30 ab.
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0: Ja, ein neues Album von Dogster gibt's ja bereits seit dieser Woche. Ihr neues und viertes Album All In Now ist endlich draußen. 12 Songs gibt's drauf zu hören mit einer Laufzeit von 37 Minuten. Und Dogster-Schlagzeuger Robert Mailhaus, der hofft, dass dich das Album umhaut. Mit All In Now geht's für Dogster auch bald auf Tour. Du siehst Keanu Reeves, ja, Filmstar aus Hollywood, mit seiner Band am 22. Juni in Hamburg. Am 23. in Berlin, präsentiert von Star FM Maximum Rock. Und am 1. Juli, da spielen sie nochmal in Köln. Heute gibt's Platz 20 für die Titelsingle All In Now. Und damit einen Platz hinter den Ice Nine Kills, bei dem ja auch eine Schauspielerin mitsingt. McKenna Grace kennst du aus diversen Horrorproduktionen, wie zum Beispiel Annabelle 3. Spuk in Hill House, diese fantastische Serie auf Netflix, Five Nights at Freddy's und jetzt auch ganz aktuell aus dem neuen Scream 7. Daher stammt auch die Single Twisting the Knife, die da im Abspann läuft und die sich heute Platz 19 in den Rock Top 30 sichert. Ice Nine Kills und McKenna Grace gleich für dich mit diesem Song nach Platz 20 und Dogster mit ihrer Single All In Now.

0: Schöner Song, bekomme ich jedes Mal eine Gänsehaut, wenn der startet. Und er kommt auch langsam, aber sicher gut bei dir an. Heute gibt's Platz 18 für Baxter & Moonrocks und Freaking Out. Und damit stolze 6 Plätze mehr dank vieler Stimmen in unserer Star FM App.
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0: Und ich erwische immer mehr Kollegen aus dem Star FM Team, die still und heimlich die neue Nickelback-Single Bones for the Crows mittrellern. Kollege Chris meinte, er weiß gar nicht, warum er davon einen Ohrwurm hat, aber ist halt einfach ein geiler Song. Geht ins Ohr, macht Spaß und deswegen auch nicht verwunderlich, dass es für Nickelback heute auch wieder eine gute Platzierung im Mittelfeld gibt. Heute sichert sich Bones for the Crows Platz 17 und landet damit ganz, ganz knapp hinter den Jungs von From Ashes to New mit ihrer Single Die For You vom neuen Album Reflections, das ja wirklich großartig bei unseren Maximum Rockern ankam.
2: Ja, also das neue Album von From Ashes to New ist einfach ein absoluter Bretter. Es ist ein No-Skip-Album. Ich war beim Konzert von den Jungs und es macht einfach nur Laune. Von brachial bis hin sehr emotional ist alles mit dabei.
0: Ja, Die For You von From Ashes to New heute auf Platz 16 und direkt für dich nach Nickelback und Bones for the Crows jetzt für dich auf der 17.

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9: Im Studio Milan Schmidt. Festivalsaison in Bayern. Zu den Headlinern gehören in diesem Jahr Linkin Park, Iron Maiden und Volbeat. Und neben dem riesigen Rock im Park am kommenden Wochenende gibt es jetzt auch neue Details zu weiteren Events. Das ehemalige Kloster Banz nahe Lichtenfels in Oberfranken bietet die Kulisse für ein Liedermacher-Festival am 3. und 4. Juli. Das Open Beats ist am 24. bis 26. Juli im mittelfränkischen Herzogenaurach für Fans elektronischer Musik. Und das größte Heavy Metal Festival in Süddeutschland. Summer Breeze, 12. bis 15. August auf dem Flugplatz im mittelfränkischen Dinkelsbühl mit 130 Bands. Zwei Themen für junge Erwachsene und Jugendliche werden heute aktuell weitergedreht. Die finanzielle Hilfe für bedürftige Studierende, das BAföG, wird zum Wintersemester doch nicht steigen. Laut Bundesforschungsministerin Bär keine Unterstützung durch die Regierungsfraktionen. Und Social Media, ja oder nein für Kinder und Jugendliche? Der Aktionsrat Bildung ist jetzt für ein Social-Media-Verbot in Grundschulen wegen schon hoher Nutzung von Smartphones, Social Media und Social Gaming. Diana Kramer berichtet.
10: Aufmerksamkeitsstörungen, exzessives Nutzungsverhalten bis hin zu Sucht und Cybermobbing betreffen laut dem Gutachten immer öfter auch schon Grundschulkinder. Das Problem ist aus Sicht der Experten, dass die Informationen nicht mehr über Erwachsene gefiltert, sondern durch Algorithmen gesteuert werden.
9: Kultpolitiker Wolfgang Kubicki ist jetzt der Chef und die FDP setzt gerade den Bundesparteitag in Berlin mit inhaltlichen Beratungen fort, um die Partei aus der Bedeutungslosigkeit wieder in den Bundestag zu führen. Ursula Winkler berichtet.
11: Heute wollen die Liberalen über die stockenden Reformen sprechen. Sie verlangen wörtlich einen Befreiungsschlag. Die Positionen

0: Marathon dieses Mal. Viele Überraschungen vom Hitzechaos bis zum Favoritensturz. Um 15.30 Uhr Superstar Alexander Zverev gegen den Niederländer Jesper de Jong. Zverev peilt in diesem Jahr seinen ersten Grand Slam Titel an, live auf Eurosport. Soweit das Neueste aus dem Star FM News Center.
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0: Diss-Track gegen Youngblood. Fix Your Face hier in den Rock Top 30. Das waren MGK und Fred Durst und die beiden Disser sichern sich heute Platz 15 hier in den Rock Top 30.
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0: Und falls du es noch nicht gemacht hast, hör unbedingt mal in der Star FM App in den Rock Talk mit Porter McKnight von Atreo rein. Wirklich ein sehr sympathischer Mann, der sogar ein bisschen Deutsch sprechen kann. Musikchef Jakob hat mit ihm übers neue Atreo-Album The End Is Not The End gesprochen, das er seit April draußen ist und das 10. Album von Atreo ist. Heute gibt's für ihre Single All For You Platz 14 und damit leider 6 schlechtere Plätze hier in den Rock Top 30. Und auch die Stones und die Foo Fighters, die schmieren in dieser Woche echt ab. Stones verlieren sage und schreibe 10 Plätze und fallen mit der ersten Single vom neuen Stones-Album Foreign Tongues auf Platz 13 in den Charts. Und auch für Caught in the Echo von den Foo Fighters läuft's, naja, nicht so rosig. Es geht auch hier 6 Plätze nach unten auf Platz 12. Und jetzt let's fetz. Hier sind die Plätze 12 bis 14. Wir starten mit Atreo.
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0: Es läuft zum Glück nicht wie verhext für die neue Breaking Benjamin Single. Something Wicked in Woche 1 in den Rock Top 30 mit dabei und es gibt direkt mal Platz 11 von dir verpasst.
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0: Boah, und apropos verpassen, da haben uns Greta Van Fleet ja echt einen Schauer über den Rücken gejagt, als sie vor ein paar Wochen auf Instagram ein Video mit den Highlights ihrer Karriere gepostet haben, mit dem Satz, danke für alles. Also das klang ja wirklich extrem nach Abschied, nach Bandende, aber zum Glück ist es das nicht, ja? Keine Sorge haben, Greta Van Fleet, die rocken weiter und werfen für die Rock Top 30 gleich mal eine neue Single in den Raum. Die heißt Play Your Games, wurde produziert von Mike Elizondo, der sich schon einen Grammy geklärt hat und zum Beispiel mit Bands wie 21 Pilots oder auch Turnstyle gearbeitet hat. Wie die neue Greta Van Fleet Single klingt, das hörst du auf jeden Fall jetzt. Hier ist sie als Neuvorstellung für die Rock Top 30. Ganz viel Spaß mit Play Your Games.

0: Neu mit im Rennen und ein fantastischer neuer Song von Greta Van Fleet. Schön, dass Sie wieder da sind. Das war die neue Single Play Your Games, die direkt mal die Möglichkeit bekommt, von dir in unsere Rock Top 30 gevotet zu werden. Voting ist offen, also stimm ab, was das Zeug hält.
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0: Und ich hoffe, du hast in dieser Woche das neue Album von Erik Grönwall genauso gefeiert wie die Rosi.
2: Also, das neue Album der Woche ist ja mal der absolute Hammer. Ich höre es gerade nebenbei beim Autofahren und das gefällt mir ja mega geil.
0: Ja, Bad Bones von Erik Grönwall ist seit letzter Woche draußen und so hier klingt's.
3: So.

Ja, ist auf jeden Fall ein mega, mega gutes Hardrock-Album geworden und deswegen Daumen nach oben, dass sich Erik Grönwall heute 8 bessere Plätze mit seiner Single Praying for a Miracle vom neuen Album Bad Bones hier in den Rock Top 30 sichert. Gleich für dich auf Platz 10 und direkt dahinter auf Platz 9 die Toten Hosen mit Die Show muss weitergehen von ihrem neuen Album Trink aus, wir müssen gehen, das jetzt auch endlich als letztes Album der Hosen das Licht der Welt erblickt hat. Nächste Woche bei uns natürlich Album der Woche und da werden wir natürlich auch ausführlicher. Und jetzt geh ab wie Farbe, erst Erik Grönwall auf Platz 10 mit Praying for a Miracle, danach die Hosen auf der 9 mit Die Show muss weitergehen.

0: Ein kleiner Weckruf an dich, dass du das Abstimmen nicht schleifen lässt für Papa Roach und Wake Up Calling hier in den Rock Top 30. Es geht heute 3 Plätze nach unten auf Platz 8.
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0: Uiuiui, und jetzt wird's spannend. Wer macht das Rennen in dieser Woche um die Spitze? Wer schmiert ab? Ich hab die Plätze 7 bis 5 für dich und damit immerhin 2 Bands, die sich ein bisschen verbessern konnten. Auf Platz 7 heute Farin Urlaub mit Happy to be Deutsch von seinem neuen Album Ein Lächeln im Gesicht, das am 4. September erscheinen wird. Und die 6 geht an Evanescence und Who Will You Follow vom neuen Album Sanctuary, das er nächsten Freitag endlich kommt. Und Platz 5 klären sich Social Distortion, die jetzt schon seit ein paar Tagen mit ihrem neuen Werk Born to Kill draußen sind. Vom Album gleich für dich der Titeltrack Born to Kill nach Farin Urlaub und Evanescence.

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4: Im Studio Milan Schmidt. Festivalsaison in Bayern. Zu den Headlinern gehören in diesem Jahr Linkin Park, Iron Maiden und Volbeat. Und neben dem riesigen Rock im Park am kommenden Wochenende gibt es jetzt auch neue Details zu weiteren Events. Das ehemalige Kloster Banz nahe Lichtenfels in Oberfranken bietet die Kulisse für ein Liedermacher-Festival am 3. und 4. Juli. Das Open Beats ist am 24. bis 26. Juli im mittelfränkischen Herzogenaurach für Fans elektronischer Musik. Und das größte Heavy Metal Festival in Süddeutschland. Summer Breeze, 12. bis 15. August auf dem Flugplatz im mittelfränkischen Dinkelsbühl mit 130 Bands. Wer regiert in welchem Bundesland hier in Deutschland? Lieber mit der Linken oder doch mit der AfD? Nach den Landtagswahlen im Herbst könnte die CDU gezwungen sein, sich diese Frage zu stellen. Eine aktuelle Umfrage des Meinungsforschungsinstituts INSA für die Bild am Sonntag hat ergeben, 48% der Unionsanhänger würden eine Zusammenarbeit mit der Linken bevorzugen. Uli Reitinger berichtet.
5: Immerhin 27% würden lieber die so oft zitierte Brandmauer zur AfD einreißen und mit ihr kooperieren. Aber egal, wie sie sich entschieden haben. Für viele Mitglieder und Wähler der Union dürfte es wie eine Wahl zwischen Pest und Cholera sein. Außerdem gilt in der Partei nach wie vor der Unvereinbarkeitsbeschluss. Der schließt eine Zusammenarbeit oder Koalition mit AfD und mit der Linken aus. Allerdings könnten die Wähler gerade in Sachsen-Anhalt und Mecklenburg-Vorpommern so wählen, dass der Union nichts anderes übrig bleibt, als diesen Beschluss in die eine oder andere Richtung aufzuweichen.
4: Kultpolitiker Wolfgang Kubicki ist jetzt der Chef und die FDP setzt gerade den Bundesparteitag in Berlin mit inhaltlichen Beratungen fort, um die Partei aus der Bedeutungslosigkeit wieder in den Bundestag zu führen. Ursula Winkler berichtet.
6: Bürokratie abbauen, Subventionen kürzen, die Schuldenbremse wieder einhalten und ein einfaches Steuersystem einführen. Außerdem fordern sie etwa eine kapitalgedeckte Aktienrente, einen flexibleren Renteneintritt und die Rückkehr zur Atomenergie.
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4: Leckerbissen und Sommerfeeling pur für alle Tennisfans. Achtelfinale der French Open. Bei dem Turnier gab es ja schon dieses Mal viele Überraschungen, vom Hitzechaos bis zum Favoritensturz. Um 15.30 Uhr Superstar Alexander Zverev gegen den Niederländer Jesper de Jong live auf Eurosport. Soweit das Neueste aus dem Star FM News Center.
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0: Das nenne ich mal einen Top-Einstieg in die Rock Top 30. Muss man erstmal nachmachen. Brian Fallon ist wieder solo unterwegs und haut mit seiner neuen Single Better Before einiges weg. Viele, viele Stimmen in der Star-FM-App für Brian Fallon. Und es gibt damit gleich mal Platz 4 in Woche 1 hier in den Rock Top 30.
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0: Und ich bin ja auch sehr gespannt, wo die Reise mit Deine Cousine hingeht. Die hat ja durch ihre aktuelle Teilnahme beim Format Sing Mein Song auf Vox richtig, richtig viele Fans dazu gewonnen. Und viele sagen, Deine Cousine war die allerbeste in dieser kompletten Staffel. Ja, was Ina da wegperformt und gesungen hat und dabei noch so ultra sympathisch ist, ist wirklich der Wahnsinn. Es macht einfach Spaß. Also es darf gern weitergehen. Fürs Cousinchen und ich pack dir ihre neue Single Dosenbier und Schiffe schauen als Neuvorstellung in die Rock Top 30. Kommt hoffentlich auch gut bei dir an. Würde ich mir auf jeden Fall sehr, sehr wünschen. Und jetzt für dich Dosenbier und Schiffe schauen. Hier ist Deine Cousine.

0: Ich bin Fan von Deine Cousine und das merkt man vielleicht auch. Ihre neue Single Dosenbier und Schiffe schauen kommt als Neuvorstellung in die Rocktop 30. Also tipsel dir die Finger wund. Und das Voting findest du natürlich wie immer in unserer Starfm-App und auf starfm.de.
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0: Und du hast ja letzte Woche auch wie bekloppt für die neue Muse-Single Cryogen abgestimmt. Da gab's ja Platz 1 am letzten Freitag. Aber der Erfolg hält leider nicht ewig an. Muse fallen in dieser Woche wieder auf Platz 3 und müssen sich schon wieder von der Spitze verabschieden. Ja, schade drum, aber bitte nicht traurig sein. Am 26. Juni kommt ja das neue Album The Wow Signal. Das wird ein Konzeptalbum, das sich um interstellare Themen dreht und auch das Leben von Außerirdischen aufgreifen wird. Aha, aha. Es wird also ziemlich abgespaced im Jahr 2026 mit Muse. Und für dich gibt's jetzt ihre Single Cryogen. Heute auf Platz 3 in den Rocktop 30.

0: Wow, wow, wow. Der beste Einstieg in die Charts in dieser Woche. Richtig geile Sache. Nothing But Thieves steigen auf Platz 2 in den Charts ein mit ihrer brandneuen Single Evolution vom neuen Album Stray Dogs, das die Jungs aus den UK ja in dieser Woche für den 25. September angekündigt haben. Und ich find's wirklich so schön. Nothing But Thieves, die machen mit jedem Album einfach ihr eigenes Ding.
1: If you look at like a Bowie or like a Radiohead or anyone who's carved like their...
2: Wenn man sich mal die großen Ikonen der Musik anschaut, wie zum Beispiel David Bowie, dann wird schnell klar, dass diese Leute nicht ihre Fans gefragt haben, hey, was wollt ihr als nächstes hören, welchen Sound soll ich haben, sondern dass sie einfach ihr Ding durchgezogen haben. Und wir können uns natürlich nicht mit David Bowie vergleichen, aber wenn wir nur 10% von dem, was er macht, für uns verinnerlichen, dann ist das schon genug, als dass wir uns wohlfühlen, weil wir wissen, wir machen unser eigenes Ding.
0: Ja, das war Dom von Nothing But Thieves und heute gibt's Platz 2 für Evolution und nächste Woche ja vielleicht schon Nummer 1. Also, stimm jetzt weiter ab in der StarFM-App und auf StarFM.de.
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0: So, und da komme ich mal zu Platz 1 in dieser Woche hier in den Charts, oder? Denn du hast auch wieder fantastisch abgestimmt für The Pretty Reckless. Es geht heute von der 2 auf die 1 mit When I Wake Up vom bevorstehenden Album Dear God, das wieder diesen typischen The Pretty Reckless Sound einfängt und am 26. Juni, also zeitgleich mit Muse, erscheint. Wir freuen uns alle wahnsinnig drauf und wenn du noch eine Frage an Frontsängerin Taylor Momsen hast, dann gerne immer her damit. Deine Chance. Wir haben nächste Woche ein Interview mit ihr. Also hau deine Frage gern raus, jetzt per Sprachnachricht an die 0800 0303 666. Und freu dich über die neue Nummer 1 hier in den Rock Top 30 in dieser Woche. Mein Name ist A und das sind The Pretty Reckless mit When I Wake Up.

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Alle guten Dinge, die du über ihn gehört hast, sind wahr. Und zu all dem sympathischen Kram über Keanu Reeves kannst du dir noch was Gutes von ihm anhören. Seine Musik. Der Hollywood-Star spielt Bass. Und das macht er am besten in seiner Band Dogstar. Im Sommer kommt Dogstar für ein paar Konzerte nach Deutschland. Kein Zufall, dass du sie jetzt auf deiner Star-FM-Playlist hörst. Die Band von Keanu Reeves. Dogstar mit All In.

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9: Im Studio Milan Schmidt. Für unsere Sicherheit, Geschwindigkeitskontrollen, Überholmanöver, Ablenkung am Steuer sowie Alkohol und Drogen. Jetzt ist klar, mit verstärkten Kontrollen auf Bayerns Landstraßen will die Polizei im Juni gegen schwere Verkehrsunfälle vorgehen. Innenstaatssekretär Kirchner von der CSU sagte, gerade auf Landstraßen ereignen sich besonders viele schwere Unfälle. Deshalb setzen wir ein klares Zeichen für mehr Sicherheit. Hintergrund, die meisten Todesopfer im Straßenverkehr in Bayern, außerorts auf Landstraßen. Laut Innenministerium starben im vergangenen Jahr dort 313 Menschen, 16 mehr als im Vorjahr. Besonders stark gestiegen sei die Zahl tödlicher Geschwindigkeitsunfälle, ein Plus von mehr als 13%. Jetzt reagiert die SPD-Fraktion und die hält an den BAföG-Reformplänen fest und ärgert sich über anderslautende Aussagen von Bundesforschungsministerin Baer. Deren Äußerungen seien schlicht falsch und nicht zutreffend, sagte Vize-Fraktionschefin Esther. Baer hatte in einem Interview bei den Funke-Zeitungen nicht mehr mit der Reform gerechnet, da sie gehört hatte, dass die Regierungsfraktionen die Reform nicht mehr unterstützen. Laut dem Deutschen Richterbund fehlen hier in Deutschland 2000 Strafverfolger. In fast allen Bundesländern müssen 3 Ermittler die Arbeit für 4 tun, so dass Strafverfahren immer länger dauern und kleinere Fälle immer öfter vorzeitig eingestellt werden. Das sagte Verbandsgeschäftsführer Rehbehn, der Bild am Sonntag. Ursula Winkler berichtet.
10: Der Richterbund wartet auf die angekündigte Personaloffensive und fordert klare Beschlüsse noch vor der Sommerpause. Schon vor einem knappen Jahr hatte Justizministerin Hubig den Ländern rund 500 Millionen Euro in den nächsten 4 Jahren versprochen, um neue Stellen zu schaffen und für die Digitalisierung in der Justiz.
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9: Alle deutschen Fußballfans schauen heute Abend ganz genau hin. Die deutsche Fußballnationalmannschaft will mit einem positiven Gefühl zur WM in die USA fliegen. Beim letzten Testspiel in Mainz trifft das Team auf Finnland. Per Sieg soll auch die WM-Vorfreude bei den Fans deutlich steigen. Thomas Bremser berichtet aus Mainz.
11: Bundestrainer Nagelsmann setzt im Sturm auf den Stuttgarter Dennis Undav und lässt erstmals Bayern-Teenager Lennart Karl von Anfang an ran. Das Comeback von Manuel Neuer im Tor verschiebt sich aber, er wird noch geschont. Oliver Baumann startet.
9: Soweit das Neueste aus dem Star-FM News Center.
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12: Ganz frisch draußen ist unser aktuelles Album der Woche, das neue Album von Erik Grönwall, Bad Bones. Und wie versprochen, haben wir das Megateil gleich mal zu unserem aktuellen Album der Woche gemacht. So klingt der Titeltrack, Bad Bones, Erik Grönwall, kennst du aber natürlich nicht nur von dem jetzigen Album, da bin ich mir ganz, ganz sicher. Vielleicht kennst du ihn als Frontmann von Heat. oder als den Mann, der Skid Row im Sturm zurückerobert hat und zuletzt als gefeierte Stimme auf den Welttourneen zusammen mit Gitarrenlegende Michael Schenker. Aber Erik Grönwall ist auch ein absolutes Phänomen in der digitalen Welt. Millionen feiern seine Vocal Cover auf YouTube, vielleicht kennt ihr ihn auch daher. Und jetzt macht es genau richtig. Erik Grönwall bündelt diese ganzen Talente auf seinem eigenen brandneuen Album, das zum ersten Mal, wie er selber sagt, 100% Erik Grönwall ist. Bad Bones hat 10 Tracks drauf und irgendwie sind alle geil. Ich spiele uns jetzt aber mal Track 7 vom Album und der heißt Save Me. Hier ist Erik Grönwall.

Bad Bones heißt unser aktuelles Album der Woche, das neue Album von Erik Grönwall. Und wenn eine Scheibe schon Bad Bones heißt, kannst du viel erwarten, aber keine faulen Kompromisse. Und die macht Erik Grönwall auf der Platte auch so

Du stehst auf die Musik von Skid Row. 18 alive, you got it. 18 alive, you know. Dann kennst du Erik Grönwall natürlich, denn er war der Skid Row-Sänger von 2021 bis 2024. Hier hat er gerade 18 and Live akustisch für die Star FM Charity performt. Vielleicht kennst du ihn aber auch aus seiner Heat-Zeit. Oder wie gesagt, von seiner Zusammenarbeit mit der Michael Schenker Gruppe. In dieser Woche lernst du Erik Grönwall aber als Solo-Artist kennen, denn sein neues Album heißt Bad Bones und das Teil ist zu 100% Erik Grönwall. Hinter seiner Musik steckt eine Geschichte, die weit über den Rock'n'Roll hinausgeht. Vor einigen Jahren, da kam die schockierende Nachricht, dass Erik an Leukämie erkrankt ist. Das war auch der Grund dafür, warum er dann im Frühjahr 2024 wieder ausgestiegen ist bei Skid Row. Aber die gute Nachricht, die kommt gleich hinterher. Erik hat gekämpft, hat den Krebs besiegt und steht heute wieder auf der Bühne. Und genau diese Dankbarkeit und Lebenswut, die finde ich, spürst du bei jedem der 10 Tracks auf seinem Album Bad Bones. Aber damit wir uns nicht falsch verstehen, ja, da wird das Erlebte nicht so mit Gejammer verarbeitet, sondern in teilweise wirklich epische Arena-Hymnen verpackt. Ein ganz gutes Beispiel dafür ist die Nummer hier, Lost for Life.

Also wenn du glaubst, dass Erik Grönwall auf seinem neuen Album Bad Bones einfach nur so das klassische Hardrock-Rezept runterbetet, dann hast du dich aber gewaltig geschnitten. Du bekommst in den 10 Tracks nämlich extrem spannende Twists und die Kritiker überschlagen sich mit Lob, wie vielseitig diese Nummern doch sind. Und das sind sie tatsächlich, hör mal.

So, das haben wir aber jetzt zu kurz. Ich möchte ja wieder reinhören mit dir ins aktuelle Album der Woche Bad Bones von Erik Grönwall. Und zwar in den Song, den ich gerade schon mal kurz angeschnitten habe. Hier ist er, Erik Grönwall mit Born to Break.

Na, wie gefällt dir unser aktuelles Album der Woche, Bad Bones von Erik Grönwall? Gut? Na, hast du bisher vielleicht was verpasst in dieser Woche? Na, dann hier nochmal so ein kurzer Schnelldurchlauf, der dich vom Sound her, der dich auf Bad Bones erwartet. Für mich jetzt schon eins der stärksten Hardrock-Releases in diesem Jahr. Gemischt wurde das Ganze übrigens von keinem geringeren als Erik Martinsson von Eclipse. Und diesen fetten, diesen modernen skandinavischen Rocksound, den hörst du der Produktion in jeder Sekunde an, ja? Wir freuen uns, dass Erik Grönwall sich zurückgekämpft hat nach seiner Krebserkrankung, bei der er sprichwörtlich durch die Hölle und zurückgegangen ist, ja? Hier ist Erik Grönwall mit Hell and Back.

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11: Im Studio Milan Schmidt. Fahndungserfolg der Nürnberger Polizei mit einer Sonderkommission. Ein 22-jähriger Syrer ist festgenommen worden, der verdächtigt wird, ein Mädchen vergewaltigt zu haben. Zuvor waren ja immer wieder junge Frauen im Umfeld des Nürnberger Hauptbahnhofs sexuell missbraucht worden. Und Drogen und Medikamente sollen an Minderjährige verkauft worden sein. Für unsere Sicherheit, Geschwindigkeitskontrollen, Überholmanöver, Ablenkung am Steuer sowie Alkohol und Drogen. Jetzt ist klar, mit verstärkten Kontrollen auf Bayerns Landstraßen will die Polizei im Juni gegen schwere Verkehrsunfälle vorgehen. Innenstaatssekretär Kirchner von der CSU sagte, gerade auf Landstraßen ereignen sich besonders viele schwere Unfälle. Deshalb setzen wir ein klares Zeichen für mehr Sicherheit. Laut dem Deutschen Richterbund fehlen hier in Deutschland 2000 Strafverfolger. In fast allen Bundesländern müssen drei Ermittler die Arbeit für vier tun, sodass Strafverfahren immer länger dauern und kleinere Fälle immer öfter vorzeitig eingestellt werden. Das sagte Verbandsgeschäftsführer Rehbehn, der Bild am Sonntag. Ursula Winkler berichtet.
12: Der Richterbund wartet auf die angekündigte Personaloffensive und fordert klare Beschlüsse noch vor der Sommerpause. Schon vor einem knappen Jahr hatte Justizministerin Hubich den Ländern rund 500 Millionen Euro in den nächsten 4 Jahren versprochen, um neue Stellen zu schaffen und für die Digitalisierung in der Justiz.
11: Unser Urlaub könnte etwas günstiger werden. In Italien gibt es ab morgen Geld zurück, wenn man auf einer gebührenpflichtigen Autobahn wegen einer Baustelle zu lange im Stau steht. Claudia Wächter berichtet aus Italien.
13: Aber Geld zurück gibt's nur, wenn eine Fahrt mindestens 10 Minuten länger dauert als üblich. Und ist das Wetter schuld am Stau oder auch ein Unfall? Dann gibt es gar nichts. Außerdem befürchten viele hier, dass die Autobahnbetreiber über kurz oder lang die Mautgebühren erhöhen werden.
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11: Alle deutschen Fußballfans schauen heute Abend ganz genau hin. Die deutsche Fußballnationalmannschaft will mit einem positiven Gefühl zur WM in die USA fliegen. Beim letzten Testspiel in Mainz trifft das Team auf Finnland. Per Sieg soll auch die WM-Vorfreude bei den Fans deutlich steigen. Thomas Bremser berichtet aus Mainz.
14: Bundestrainer Nagelsmann setzt im Sturm auf den Stuttgarter Dennis Undav und lässt erstmals Bayern-Teenager Lennart Karl von Anfang an ran. Das Comeback von Manuel Neuer im Tor verschiebt sich aber, er wird noch geschont. Oliver Baumann startet.
11: Soweit das Neueste aus dem Star FM News Center.
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9: Im Studio Milan Schmidt. Fahndungserfolg der Nürnberger Polizei mit einer Sonderkommission. Ein 22-jähriger Syrer ist festgenommen worden, der verdächtigt wird, ein Mädchen vergewaltigt zu haben. Zuvor waren ja immer wieder junge Frauen im Umfeld des Nürnberger Hauptbahnhofs sexuell missbraucht worden. Und Drogen und Medikamente sollen an Minderjährige verkauft worden sein. Für unsere Sicherheit, Geschwindigkeitskontrollen, Überholmanöver, Ablenkung am Steuer sowie Alkohol und Drogen. Jetzt ist klar, mit verstärkten Kontrollen auf Bayerns Landstraßen will die Polizei im Juni gegen schwere Verkehrsunfälle vorgehen. Innenstaatssekretär Kirchner von der CSU sagte, gerade auf Landstraßen ereignen sich besonders viele schwere Unfälle. Deshalb setzen wir ein klares Zeichen für mehr Sicherheit. Laut dem Deutschen Richterbund fehlen hier in Deutschland 2000 Strafverfolger. In fast allen Bundesländern müssen drei Ermittler die Arbeit für vier tun, sodass Strafverfahren immer länger dauern und kleinere Fälle immer öfter vorzeitig eingestellt werden. Das sagte Verbandsgeschäftsführer Rehbehn, der Bild am Sonntag. Ursula Winkler berichtet.
10: Der Richterbund wartet auf die angekündigte Personaloffensive und fordert klare Beschlüsse noch vor der Sommerpause. Schon vor einem knappen Jahr hatte Justizministerin Hubig den Ländern rund 500 Millionen Euro in den nächsten 4 Jahren versprochen, um neue Stellen zu schaffen und für die Digitalisierung in der Justiz.
9: Unser Urlaub könnte etwas günstiger werden. In Italien gibt es ab morgen Geld zurück, wenn man auf einer

0: gebührenpflichtigen Autobahn wegen einer Baustelle zu lange im Stau steht. Claudia Wächter berichtet aus Italien.
1: Aber Geld zurück gibt's nur, wenn eine Fahrt mindestens 10 Minuten länger dauert als üblich. Und ist das Wetter schuld am Stau oder auch ein Unfall? Dann gibt es gar nichts. Außerdem befürchten viele hier, dass die Autobahnbetreiber über kurz oder lang die Mautgebühren erhöhen werden.
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0: Alle deutschen Fußballfans schauen heute Abend ganz genau hin. Die deutsche Fußballnationalmannschaft will mit einem positiven Gefühl zur WM in die USA fliegen. Beim letzten Testspiel in Mainz trifft das Team auf Finnland. Per Sieg soll auch die WM-Vorfreude bei den Fans deutlich steigen. Thomas Bremser berichtet aus Mainz.
3: Bundestrainer Nagelsmann setzt im Sturm auf den Stuttgarter Dennis Undav und lässt erstmals Bayern-Teenager Lennart Karl von Anfang an ran. Das Comeback von Manuel Neuer im Tor verschiebt sich aber, er wird noch geschont. Oliver Baumann startet.
0: Soweit das Neueste aus dem Star im News Center.
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10: Im Studio Milan Schmidt. Fahndungserfolg der Nürnberger Polizei mit einer Sonderkommission. Ein 22-jähriger Syrer ist festgenommen worden, der verdächtigt wird, ein Mädchen vergewaltigt zu haben. Zuvor waren ja immer wieder junge Frauen im Umfeld des Nürnberger Hauptbahnhofs sexuell missbraucht worden. Und Drogen und Medikamente sollen an Minderjährige verkauft worden sein. Für unsere Sicherheit, Geschwindigkeitskontrollen, Überholmanöver, Ablenkung am Steuer sowie Alkohol und Drogen. Jetzt ist klar, mit verstärkten Kontrollen auf Bayerns Landstraßen will die Polizei im Juni gegen schwere Verkehrsunfälle vorgehen. Innenstaatssekretär Kirchner von der CSU sagte, gerade auf Landstraßen ereignen sich besonders viele schwere Unfälle. Deshalb setzen wir ein klares Zeichen für mehr Sicherheit. Laut dem Deutschen Richterbund fehlen hier in Deutschland 2000 Strafverfolger. In fast allen Bundesländern müssen drei Ermittler die Arbeit für vier tun, so dass Strafverfahren immer länger dauern und kleinere Fälle immer öfter vorzeitig eingestellt werden. Das sagte Verbandsgeschäftsführer Rehbehn, der Bild am Sonntag. Ursula Winkler berichtet.
11: Der Richterbund wartet auf die angekündigte Personaloffensive und fordert klare Beschlüsse noch vor der Sommerpause. Schon vor einem knappen Jahr hatte Justizministerin Hubich den Ländern rund 500 Millionen Euro in den nächsten 4 Jahren versprochen, um neue Stellen zu schaffen und für die Digitalisierung in der Justiz.
10: Unser Urlaub könnte etwas günstiger werden. In Italien gibt es ab morgen Geld zurück, wenn man auf einer gebührenpflichtigen Autobahn wegen einer Baustelle zu lange im Stau steht. Claudia Wächter berichtet aus Italien.
12: Aber Geld zurück gibt's nur, wenn eine Fahrt mindestens 10 Minuten länger dauert als üblich. Und ist das Wetter schuld am Stau oder auch ein Unfall? Dann gibt es gar nichts. Außerdem befürchten viele hier, dass die Autobahnbetreiber über kurz oder lang die Mautgebühren erhöhen werden.
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10: Alle deutschen Fußballfans schauen heute Abend ganz genau hin. Die deutsche Fußballnationalmannschaft will mit einem positiven Gefühl zur WM in die USA fliegen. Beim letzten Testspiel in Mainz trifft das Team auf Finnland. Per Sieg soll auch die WM-Vorfreude bei den Fans deutlich steigen. Thomas Bremser berichtet aus Mainz.
13: Bundestrainer Nagelsmann setzt im Sturm auf den Stuttgarter Dennis Undav und lässt erstmals Bayern-Teenager Lennart Karl von Anfang an ran. Das Comeback von Manuel Neuer im Tor verschiebt sich aber, er wird noch geschont. Oliver Baumann startet.
10: Soweit das Neueste aus dem Star FM News Center.
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Darf es vielleicht auch ein bisschen dunkler sein? Für alle, die auf den unverwechselbaren Sound von From Ashes to New stehen, gibt's jetzt was auf die Ohren. Die For You heißt ihre Single. Und die hörst du jetzt in der Star FM.

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Hörst du das? Da ist es schon wieder. Das klingt irgendwie nach...